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0: 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Sie riechen glücklicherweise nicht, auch dieses Spielchen habe ich mal vor ein paar Jahren mit meiner anderen Nachbarin mitgemacht, aber Stolpergefahr. Ja. 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
2: Fake.
1: Nein,
0: sind Schuhe.
1: Nee, ist auch ein Grund, aber nicht das Schlimmste. Noch viel krasser finden viele, wenn Kinder laut sind.
0: Ha, ja.
1: Wenn man den Müll nicht trennt.
0: Okay.
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1: Fake.
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3: Sind Schuhe.
0: Nee, ist auch ein Grund, aber nicht das Schlimmste. Noch viel krasser finden viele, wenn Kinder laut sind.
1: Ha, ja.
0: Wenn man den Müll nicht trennt.
1: Okay.
0: Und unhöflich sein ist wohl das Allerschlimmste.
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0: Ich habe jetzt neue Nachbarn bekommen bei mir im Haus und da geht es gar nicht um laute Musik, generell nicht um Lärm, sondern Schuhe vor der Eingangstür haben. Sie riechen glücklicherweise nicht, auch dieses Spielchen habe ich mal vor ein paar Jahren mit meiner anderen Nachbarin mitgemacht, aber Stolpergefahr. Ja. Und ich bin mittlerweile in einem Alter, wo man aufpassen muss, dass man nicht stolpert. Ich könnte mich schwer verletzen.

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0: ob ich müde bin.
1: Ja. Ob der Tag losgeht? Let's go! Wir sind mitten in 10 jetzt am Stück. Gleich die neue Norma Jean Martini. Die Nummer heißt Encore. Jetzt Clock Clock.
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Wie sollen andere Menschen unseren Erfolg glauben, wenn wir es selber schon nicht machen? Hat sich Norma Jean Martini die Tage auf Instagram gefragt. Ihr großes Motto? Fake it till you make it. Hauptsache niemals aufgeben. Irgendwie sympathisch. Geschafft hat sie es auf jeden Fall. Brandneue Nummer jetzt bei Energy. Encore. 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
4: Mit Dirk Justus, guten Morgen. Tag 2 bei Rock im Park. Nach Konzerten gestern, unter anderem von Electric Callboy und Materia, stehen heute unter anderem die Headliner Iron Maiden und Sabaton auf der Bühne am Nürnberger Zeppelinfeld. Das Festival mit rund 80.000 Rockfans geht noch bis morgen Abend.
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4: Putin blockt ein Treffen mit Selenskyj weiter ab. Erst muss ein Friedensabkommen stehen, so der russische Präsident. Und der Krieg endet erst, wenn Russlands Ziele erreicht sind. Der ukrainische Präsident hatte ihm zuvor in einem offenen Brief ein persönliches Gespräch vorgeschlagen. Die Fußball-WM in Nordamerika rückt immer näher und die deutsche Nationalmannschaft hat heute ihr letztes Testspiel gegen Co-Gastgeber USA. Für Mittelfeldtalent Lennart Kahl ist der WM-Traum unterdessen geplatzt. Er hat sich im Training schwerer verletzt. RB Leipzigs Asan Ouedraogo rückt in den Kader. Die DFB-Frauen haben das Ticket für die WM in Brasilien im kommenden Jahr gelöst. Gegen Norwegen gewann Deutschland mit 2:0. Das Team von Bundestrainer Wück ist damit einen Spieltag vor Schluss uneinholbar auf dem ersten Platz seiner Quali-Gruppe.

0: Flo hier, guten Morgen. Na, erinnert ihr euch auch noch an das Sommermärchen 2006? Fußball-WM im eigenen Land kann bald wieder sein. Der DFB will sich laut Berichten die Fußball-WM 38 oder 2042 holen. Ja, wieder nach Deutschland. Man muss aber noch final prüfen, ob das Budget überhaupt ausreicht. Also um ausreichend Stimmen zu kaufen. Neben der Fußball-WM 38 und 42 will sich Deutschland auch für Olympia 2036, 2040 und 2044 bewerben. Das ist dann so ähnlich, wie als wenn man bei Tinder einfach mal bei allem nach rechts wischt, ne?
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0: Frühstück. Wir sind mitten in 10 jetzt am Stück, hoffentlich mit dabei beim Frühstücken. Fastball gleich mit einer neuen Nummer, Beautiful Life. Jetzt Olivia Dean, So Easy.
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knappen Monat noch bis zu Perucaville. Ihr könnt übrigens for free dabei sein. Checkt mal den Energy Festival Summer unter energy.de. Die Jungs von Fastboy dieses Jahr dann zum zweiten Mal mit dabei. Danach geht's weiter auf Deutschland-Tour. Neuen Sound haben sie auch. 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Hier ist Fastboy. Beautiful Life. Growing.

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13: Mit Dirk Justus, guten Morgen. Tag 2 bei Rock im Park. Nach Konzerten gestern, unter anderem von Electric Callboy und Materia, stehen heute unter anderem die Headliner Iron Maiden und Sabaton auf der Bühne am Nürnberger Zeppelinfeld. Das Festival mit rund 80.000 Rockfans geht noch bis morgen Abend.
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13: Neuer Höchststand bei politisch motivierter Kriminalität in Deutschland. Mehr als 85.000 solcher Straftaten haben die Bundesländer im letzten Jahr registriert. Das berichtet die Welt am Sonntag.

sind doppelt so viele Straftaten wie noch vor 10 Jahren. Es ist die Generalprobe vor der Fußball-WM in Chicago, testet die deutsche Mannschaft heute gegen Co-Gastgeber USA. Mittelfeldtalent Lennart Kahl wird die WM unterdessen verpassen. Er hat sich im Training verletzt. Bundestrainer Nagelsmann hat bereits Asanoue Draogo von RB Leipzig nachnominiert. Der Traum von Alexander Zverevs erstem Grand-Slam-Titel lebt weiter. Der Hamburger Tennisprofi hat bei den French Open in Paris souverän das Finale erreicht. Zverev gewann sein Halbfinalmatch gegen den Tschechen Jakub Menschik in 4 Sätzen. Im Endspiel trifft er morgen auf den Italiener Flavio Cobolli.

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0: Ich liebe meinen Job hier und ich liebe, dass ihr mit dabei seid. Besser als jeder Wecker am Samstagmorgen, sag ich immer. Wir sind mitten in 10 Hits am Stück. Gleich die neue von A-Lock und Khalid, Dive Into Me. Jetzt Miles Smith.
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Er gehört offiziell zu den Top 3 der erfolgreichsten DJs der Welt. Ein bisschen Lust auf Sommer und gute Laune, der Sound hier ist es, oder? Die neue von A-Lock, brandneue Nummer, zusammen mit Khalid, klingt nach mehr als Sommer. Dive into me. 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
0: 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Ja. Und ich bin mittlerweile in einem Alter, wo man aufpassen muss, dass man nicht stolpert, ich könnte mich schwer verletzen. Dementsprechend, sage ich trotzdem, dass laute Musik der Hauptgrund ist, warum die meisten genervt sind. 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
17: Mit Dirk Justus, guten Tag. Tag 2 bei Rock im Park. Nach Konzerten gestern, unter anderem von Electric Callboy und Materia, stehen heute unter anderem die Headliner Iron Maiden und Sabaton auf der Bühne am Nürnberger Zeppelinfeld. Das Festival mit rund 80.000 Rockfans geht noch bis morgen Abend.
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17: Hass und Hetze im Netz, Bedrohungen oder Angriffe. Politisch motivierte Kriminalität hat in Deutschland einen neuen Höchststand erreicht. Das berichtet die Welt am Sonntag. Mehr als 85.000 Straftaten wurden letztes Jahr registriert. Doppelt so viele wie noch vor 10 Jahren. Die Fußball-WM in Nordamerika rückt immer

Ja, und die deutsche Nationalmannschaft hat heute ihr letztes Testspiel gegen Co-Gastgeber USA. Für Mittelfeldtalent Lennart Karl ist der WM-Traum unterdessen geplatzt. Er hat sich im Training schwerer verletzt. RB Leipzigs Asan Ouedraogo rückt in den Kader. Tennisprofi Alexander Zverev hat bei den French Open in Paris das Finale erreicht. Der Hamburger setzte sich im Halbfinale gegen den Tschechen Jakub Benčík nach 4 Sätzen durch. Im Endspiel trifft Zverev morgen auf die Nummer 10 der Welt, Flavio Cobolli aus Italien.

0: viele an diesem Wochenende auf Festivals. Und wer so ein bisschen FOMO hat wie ich auch, für den habe ich jetzt was.
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0: Schön, dass ihr mit dabei seid. Ich hoffe, ihr nehmt uns auch mit über die Energy App auch gleich zum Einkaufen, wenn ihr unterwegs seid. Wir sind mitten in 10 Hits am Stück. Brandneuer Sound gleich von Becky G. Topic ist auch mit dabei. Sorry, Papi. Und jetzt Alex Warren.
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2: Mit Dirk Justus, guten Tag. Tag 2 bei Rock im Park. Nach Konzerten gestern, unter anderem von Electric Callboy und Materia, stehen heute unter anderem die Headliner Iron Maiden und Sabaton auf der Bühne am Nürnberger Zeppelinfeld. Das Festival mit rund 80.000 Rockfans geht noch bis morgen Abend.
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2: Neuer Höchststand bei politisch motivierter Kriminalität in Deutschland. Mehr als 85.000 solcher Straftaten haben die Bundesländer im letzten Jahr registriert. Das berichtet die Welt am Sonntag. Das sind doppelt so viele Straftaten wie noch vor 10 Jahren. Russlands Präsident Putin hat ein Treffen mit dem ukrainischen Präsidenten Selenskyj abgelehnt. Darin sehe er keinen Sinn, solange kein Friedensabkommen vorliegt, so Putin beim Petersburger Wirtschaftsforum. Selenskyj hatte so ein Treffen mit Putin in einem offenen Brief vorgeschlagen. Zahlreiche Landespokalsieger hoffen heute Abend auf das ganz große Los. In Dortmund wird ab 18 Uhr die erste DFB-Pokalrunde ausgelost. Im Topf sind neben zahlreichen Landespokalsiegern auch alle Erst- und Zweitligisten der letzten Saison sowie die 4 Besten aus der dritten Liga.

0: Flo hier, guten Morgen. Und ich geb's zu, ich weiß nicht, wie es euch geht, aber ich bin im WM-Fieber. Also jetzt endgültig. Wie geht's euch denn? Aber ich habe jetzt auch so ein bisschen Angst, weil die WM-Vorrunde scheint kein Selbstläufer für unsere Nationalelf zu werden. Der Vorrundengegner Elfenbeinküste hat in einem Testspiel Favorit Frankreich mal eben mit 2:1 geschlagen. Aber positiv gesehen, falls wir weiterkommen, ist Frankreich dann schon mal kein Angstgegner mehr. Aber Wahnsinn, oder? Es gibt noch einige Dinge vorzubereiten. Ich habe mir mal Gedanken gemacht, was muss jetzt noch bis nächste Woche, da geht's ja los, was muss man noch tun? Naja, erstmal muss man ein letztes Mal für 4 Wochen zum Italiener gehen. Sorry! Dann die biologische Uhr so langsam auf Central Eastern Time umstellen. Die Spiele sind ja wirklich zu unglaublichen Zeiten. Und den zweiten Fernseher für die Partnerin aufbauen, nicht vergessen.
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1: 11:15.
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0: Grüße an alle, die auf Festivals unterwegs sind an diesem Wochenende. Genießt die Zeit. Wir sind mitten in 10 Hits am Stück. Und gleich die neue von Flo Leakit. Jetzt Kamerad mit Hug Yourself.
1: Hier

Fun Fact zu dem Sound hier. Die Mama ist weltberühmte Sprinterin, war in den 90ern sogar zweimal bei den Olympischen Spielen am Start. Tochter Jora hat es dann doch eher in die Musik gezogen. Dann ihre Girl Group gegründet und in ein paar Wochen bringen die drei schon ihr zweites Album raus. Flow sind das mit neuer Nummer, Leak It Energy. Immer die Best

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0: Schönen Samstag auf deinem Lieblingssender und jetzt sofort kannst du 100 Euro gewinnen. Du musst nur anrufen und uns sagen, was ist das hier für ein Ding, für eine Sendung aus dem TV? Was ist denn das? Komm, das kennst du, oder? Das hast du's, willst du 100 Euro? 100 Euro heute auf dein Konto? Ruf jetzt an 0137 90 30 200. Runde ist jetzt freigegeben. Sofort 100 Euro. 0137 90 30 200 für 50 Cent aus allen deutschen Netzen. Schnapp dir die Kohle, Mann.
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0: So, noch niemand bei mir im Studio. Was ist hier los? Kinder, ganz ehrlich, jetzt 18 oder älter musst du sein, sonst nicht in die Leitung rein. 0137 90 30 200. Hallo, hallo, hört jemand seinen Lieblingssender? 0137 90 30 200 für 50 sind aus allen deutschen Netzen. Bei mir im Studio ist der Mirko. Ich grüße dich.
2: Hallo.
0: Mirko, sag mal, da ist noch keiner bei uns. Ist noch niemand da. Es ist noch keiner da.
2: Es geht ganz einfach. Einfach anrufen, Leitung 2 treffen, richtig lösen, 100 Euro mitnehmen. Und diese 100 Euro, weißt du was?
0: Ja, was?
2: Sind heute noch auf dem Konto und zwar per Echtzeitüberweisung.
0: 0137 90 30 200. Freunde, hallo, schönen guten Morgen, wir sind live, 11:31 Uhr.
2: Was ist denn da los?
0: 0137 90 30 200 für 50 Cent aus allen deutschen Netzen. Willst du Leuten Geld geben, tust du die Schere. Also 100 Euro bitte für die richtige Lösung, wäre schon geil jetzt.
3: Ja, Gott sei Dank.
0: Wer ist live in der Show, hallo?
4: Live ist der Ringo hier, grüßt euch.
0: Ringo, ich grüße dich. Ja, Ringo.
4: Hallo.
0: Gleich macht's Bingo am Konto, Ringo.
4: Genau, ich hoffe doch.
0: Was kommt raus, bitte?
4: Sendung mit der Maus.
0: Richtig, Ringo!
4: Super!
0: 100 Euro, wie geil ist das denn? Bleib mal am Phone, ich stell dich gleich rüber, damit wir dir die Kohle überweisen können. Ja, hast du heute.
4: Danke dir.
0: Danke dir.
2: Ciao, ciao.
0: Tschüss. Mirko, mach direkt weiter, oder?
2: Auf jeden Fall mit den nächsten 100.
0: So, was ist das hier? Komm, das kennen wir doch auch, ne? Katze und so weiter. Ganz schnell jetzt, 0137 90 30 200. Runde ist wieder freigegeben. Runde ist sofort wieder freigegeben. 0137 90 30 200 für 50 Cent aus allen deutschen Netzen. Wer ist das? Na, das ist doch wirklich der, den haben wir alle gesehen. Den haben wir doch jetzt alle. Und ich kann euch sagen, wir haben so viele Runden vorbereitet. Komm jetzt live zu uns in die Sendung. Komm live rein, 100 Euro. Heute auf dein Konto. 0137 90 30 200. Immer noch niemand, der meine Stimme im Teflon hört. Leute, das muss schneller gehen. Das muss schneller gehen. 0137 90 30 200 für 50 sind aus allen deutschen Netzen. Ist es jetzt schon zu schwer? Dann brauchen wir mit den nächsten Runden gar nicht mehr antreten, du. Denn der Schwierigkeitsgrad wird von Runde zu Runde zu Runde leider schwieriger. Gott sei Dank. Wer ist jetzt live in der Show? Hallo? Hallo? Hallo. Hallo,
5: hallo,
0: aufs
5: hallo.
0: Telefon hören, ja gleich zwei Männer, hallo?
5: Hallo?
0: Ja, wer ist denn da?
5: Der Atem, was war?
6: Der 11. Außerirdische.
5: Der 11. Außerirdische.
0: Der was für ein Ding, das ist nicht richtig, der 11. Außerirdische, sag nochmal, wie heißt die Sendung?
5: Alf.
0: Ja, Alf, nicht Elf, genau, Alf. Ach du liebes bisschen Kinder. Jetzt macht mich hier nicht kirre.
5: Der Außerirdische.
0: Ja, ja, 100 Euro, du hast ja gewonnen, herzlichen Glückwunsch, ne? Der Papa hat beide Hühneraugen zugedrückt. Hier, bleib mal dran. So, machen wir gleich mal weiter. Es ist ja, man freut sich ja über irgendeine Antwort, die man jetzt schon kriegt, heute Vormittag um 11.34 Uhr. Also, neue Runde, neues Glück, 100 Euro. Und das ist ja wohl jetzt ein schlechter Witz. Das ist der Ausschnitt. Also komm, das ist ja, was soll das denn für ein Ding sein? 0137 90 30 200 0137 90 30, 200 für 50 sind aus allen deutschen Netzen. Was ist das? Ja, wer soll das denn wissen? Also wenn du die Lösung raus hast, sag's uns bitte. Frank war schon mal in der vorherigen Sendung da und meinte das. Frank, grüß dich. Was kommt raus?
7: Game of Thrones.
0: Nein. Game of Thrones? Nein, ist es nicht. Hätte es sein können, ist es nicht. 100 Euro obendrauf, 200 Euro. Suche geht direkt weiter. Hast du was anderes als Game of Thrones raus? Sag's uns. 0137 90 30 200. Will keine falschen Antworten von dir hören. 0137

0: 90, 30, 200 für 50 Cent aus allen deutschen Netzen. Meine Güte, du, wenn die schon bei Alf Probleme haben. Wer soll denn das? Das ist nicht Game of Thrones. Das ist nicht Game of Thrones. Ich brauche die richtige Lösung jetzt. Bitte, hast du die Lösung raus? Sag sie uns doch einfach. Markus war auch schon mal in einer anderen Sendung da und meinte das. Was hast du raus?
1: Das ist das Traumschiff.
2: Es ist nicht das Traumschiff.
0: Das Traumschiff ist es doch nicht. Mirko, wir waren bei 200 Euro. Jetzt haben wir Game of Thrones gehört. Markus, gerade Traumschiff. Was machen wir denn
3: gibt's
0: hier
3: doch gar
0: jetzt?
3: Nicht. Komm, wir verdoppeln die 200 Euro. Boah. Es gibt 400 Euro satt, die heute noch auf deinem Konto sind.
0: Freunde, ganz mein voller Ernst. Hört jemand gerade zu? Es ist keiner bei uns in Leitung 2 gerade. 0137 90 30 200. 400 Ocken, 0137, 90, 30, 200, für 50 sind aus allen deutschen Netzen, 11.35 Uhr, wir sind live, was ist das? Kennt das überhaupt einer? Jetzt mal ganz ehrlich, Ludwig, was meinst du in der Tonregie? Du hast keine Ahnung.
3: Nee, er schüttelt den Kopf.
0: Der hat keine Ahnung, Leute, nee. Der Ludwig nee. Aus der Tonregie hat keine Ahnung. Hallo? Mirko, ist da schon jemand in Leitung 2 gerade?
3: Was ist da los?
0: Ich meine,
3: das ist. Aber ganz ehrlich, das Ding ist auch so kurz, ich muss mich entschuldigen. Es ist wirklich knackig geschnitten.
0: Gott, es gibt
3: 500. Ich erhöhe den Gewinn. Ich lege einen Huni oben drauf. 500 Euro, Leute. Heute noch auf dem Konto per Echtzeitüberweisung. So.
0: 500 Euro für dich, weil noch keiner da ist. 0137 90 30 200. Die Leute hatten Probleme, Alf zu lösen. Jetzt sollen die das der Erlöser. 0137 90 30 200 für 50 sind aus allen deutschen Netzen. Kennt irgendeiner das hier? Nein? Okay, kann nichts machen. Ich meine, ich brauche doch nur die richtige Lösung jetzt.
3: Bitte.
0: Hast du die richtige Lösung? Frau Giese war auch schon mal in einer anderen Sendung da und meinte das.
4: Was ist es denn?
5: Die Schlümpfe.
4: Das Schlumpflied, meinen Sie?
5: Ja.
4: Nee, ach, Frau Giese, das tut mir leid, stimmt auch nicht.
0: Ist auch nicht richtig.
3: Nee, das war's auch nicht, nein.
0: Mirko, die Suche geht sofort weiter. Es muss einen geben, der es weiß, das machen wir.
3: Komm, ich gebe die Runde nochmal frei, erhöhe den Gewinn. Es gibt 600 Euro Garantiegewinn, die garantiert noch heute auf deinem Konto sind.
0: Oh, geil. Also das Geld, ich verspreche, das Geld verlässt unser Konto heute.
3: Ja, ja.
0: 0137 90 30 200. Noch keiner im Studio gerade. Weiß es einer, dann ruf an. 0137 90 30 200 für 50 sind aus allen deutschen Netzen. Ist nicht Game of Thrones, nicht das Traumschiff und auch nicht die Schlümpfe. Was ist denn das? Kennt das überhaupt noch irgendein? Läuft das gerade irgendwo, Mirko? Ich glaube
3: nicht. Keine Ahnung.
0: Mirko,
3: keine Ahnung.
0: Ist schon jemand in Leitung 2, mein voller Ernst? Jetzt, wir machen hier so. Rabatz, ich kann da nicht. Ist da schon jemand?
3: Nee, aber die ist grün, die ist frei. Komm, ich leg nochmal Huni drauf. Ich leg 150 drauf. Ey, komm, 750 Euro Garantie geben, wenn die heute garantiert bei uns noch rausgehen.
0: Ganz kurz. 750 Euro für dich jetzt, wenn du weißt, was das hier ist. 0137 90 30 200. 0137 90 30 200 für 50 sind aus allen deutschen Netzen. Du willst die 750 Euro haben, ruf jetzt an, hol sie dir heute auf dein Konto.
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0: Ich brauche die richtige Lösung. Hast du die Lösung raus? Ringo war auch schon mal in der vorherigen Sendung da und meinte das.
2: Was kommt natürlich raus?
7: Herr der Ringe.
0: Nee, auch nicht Herr der Ringe. Nein, wieso denn Game of Thrones, Herr der Ringe?
3: Was war denn da immer los?
0: Was ist das hier? Leute, Mirko, Suche geht jetzt sofort weiter. Komm. Sofort.
3: Bonus, 1000 Euro.
0: Hör auf.
3: Es gibt 1000 Euro satt. 1000 Euro, die heute per Echtzeitüberweisung von uns überwiesen werden. So, bitte lösen.
0: Ganz kurz, 1000 Euro heute auf dein Konto. Das Geld, ich verspreche, das Geld wird unser Konto heute verlassen.
3: Ja.
0: Du kannst das Geld jetzt gewinnen. 0137 90 30 200. Es sei denn, du sagst Herr der Ringe, dann kannst du es nicht gewinnen. 0137 90 30 200 für 50 sind aus allen deutschen Netzen. Weiß es irgendjemand? Gottes Willen, muss doch einer die Lösung wissen. Das kann nicht sein. 0137 90 30 200 für 50 sind aus allen deutschen Netzen. Was ist das hier? Kennt das überhaupt einer?
3: Nein, das ist... Mirko, es kann sein, dass wir keinen Gewinner finden.
0: Ist aber auch kurz geschnitten, das Ding. Also wer es weiß, Chapeau.
3: Aber komm, was willst du machen?
0: Ich verdoppel die Gewinnchance.
3: Es bleibt bei 1000.

0: Euro, die sind safe, okay?
1: Oh Gott.
0: Eine doppelte Gewinnchance. Leitung 4 mit dabei. Zwei Leitungen zu 1000 Euro, die heute überwiesen werden per Echtzeitüberweisung.
1: Oh so. Gott. Ganz kurz, großes SOS-Sendung ist gleich aus. Ich brauche einen jetzt mit der richtigen Lösung. Hast du die Lösung? 01379 30 200. Mirko hat deine Gewinnchance verdoppelt mit Leitung 2 und zusätzlich Leitung 4 bist du im Studio, löst, kriegst die 1000 Euro heute. 01379 30 200 für 50 sind aus allen deutschen Netzen immer noch niemand da. Nochmal, 11.40 Uhr, heute am Samstag, wir sind live, die Sendung ist aus, wir müssen jetzt einen Gewinner machen. 0137 90 30 200 für 50 sind aus allen deutschen Netzen. Hallo, irgendjemand? Ganz ehrlich, 1000 Euro? Sag uns, was das hier ist. Was ist das? Wir brauchen jetzt die Lösung. Mirko, die Regie spielt mir jetzt die Schluss-Countdown ein. Wir haben keine Zeit mehr, noch niemand da, bitte mach was.
0: Wer kennt das Ding? Es war ja bei Alf gerade schon so schwierig. Wer kennt das Ding? Es ist kurz, okay, das stimmt. Ich verdoppel deine Gewinnchance. 1000 Euro sind safe, die bekommst du. Ich gebe Leitung 6 und 8 dazu. Vierfache Gewinnchance zu 1000 Euro, die heute überwiesen werden, per Echtzeitüberweisung und heute noch auf deinem Konto sind. So, bitte lösen.
1: Jetzt kommt auch noch die Sandy, die Redakteurin, rein und sagt, sie hat überhaupt keine Ahnung, die Musikredakteurin, was das sein soll. Also der Ludwiger von der Tonregie, die Sandy, weiß es nicht. 0137 90 30 200. 0137 90 30 200 für 50 sind aus allen deutschen Netzen. Ich bin wirklich gespannt, ob irgendjemand das hier kennt anhand dieses kurzen Ausschnitts. Was willst du machen? Wenn die Leute denken, das sind die Schlümpfe, dann sind es die Schlümpfe. Ich kann nichts machen. Es sind nicht die Schlümpfe. Leute, es ist was ganz anderes. Wer hat die Lösung raus? Ich brauche jetzt deine Antwort für 1000 Euro Garantiegewinn. 0137 90 30 200. 0137 90 30 200 für 50 sind aus allen deutschen Netzen. Mirko, bitte Brechstange, wir haben niemanden.
0: Es ist auf jeden Fall. Die 1000 Euro, die warten. Willst du die 1000 Euro haben? Du am Radio? Dann hol sie dir jetzt. Ich gebe dir drei Leitungen dazu.
1: Boah.
0: Die 12, die Glücksleitung 13 und die 14. Was heißt das? Jede Sekunde kannst du hier bei uns scheppern. Mit der siebenfachen Gewinnchance. Jede Sekunde kannst du zu uns kommen und 1000 Euro mitnehmen, die heute per Echtzeitüberweisung überwiesen werden. So. Boah, ich bin langsam nervös. Merkst du, ne?
1: Ich hab noch niemanden. 0137 90 30 200. Ja, Liebe, es geht sofort weiter mit Musik. Hört auf, an die Tür zu klopfen. Wir machen hier jetzt einen Gewinner. 0137 90 30 200. Kennt das jemand? Das läuft gerade nirgendwo. 0137 90 30 200 für 50 sind aus allen deutschen Netzen. Okay, den Ausschnitt packen wir weg. Den Ausschnitt packen wir definitiv weg. Weil es ist ja unglaublich. Ich meine, wir brauchen jetzt... Mirko, da ist niemand bei uns hier. Wir brauchen jetzt einen Gewinner. Freunde, weiß es jemand? Was ist das hier? Gottes Willen, bitte Mirko, mach was.
0: Alles grün,
1: raus.
0: Alles grün. So, ich erhöhe jetzt so lange die Gewinnchance, bis jemand bei uns ist. Ich gebe so lange Leitung dazu, bis du bei uns bist. Ich gebe dir alles. Jetzt gebe ich die achte Leitung dazu, die Glücksleitung 17 noch. Achtfache Gewinnchance zu 1000 Euro, die heute garantiert noch überwiesen werden.
1: 0137 90 30 200. Jede Sekunde kannst du das Geld gewinnen. Jede Sekunde jetzt. 0137 90 30 200 für 50 Cent aus allen deutschen Netzen. Sag uns bitte, was ist das hier? Was kann das nur sein? Was ist es? Ich brauche jetzt deine Lösung. Das darf nicht wahr sein. Das ist nicht das Traumschiff. 0137 90 30 200. 0137 90 30 200 für 50 sind aus allen deutschen Netzen. Mirko, es kann sein, dass wir hier den Ausschnitt zu kurz gewählt haben.
0: Das kann, ja.
1: Was soll ich machen? Was soll ich tun? Ich weiß nicht mehr, was ich noch tun soll. Diese Sendung ist so gut wie aus.
0: Pass auf. Ich habe ja ein Versprechen abgegeben. Ich erhöhe so lange die Leitung, bis jemand bei uns ist. Ich gebe jetzt noch die neunte Leitung oben drauf. Leitung 19. Liebe HörerInnen, Achtung. 9-fache Gewinnchance. 9 Leitungen zu 1000 Euro, die heute garantiert noch rausgehen. Jede Sekunde kann es klingeln. Mit dem nächsten Anruf kann es schon klappen. Let's go.
1: Achtung, Freunde, ich meine es echt ernst. Wir suchen dich. 0137 90 30 200. 0137 90 30 200. Für 50 sind aus allen deutschen Netzen. Was suchen wir hier? Wir suchen diese Serie. Es ist nicht Game of Thrones, nicht das Traumschiff, nicht die Schlümpfe und auch nicht der Herr der Ringe. Ich brauche von dir die richtige... richtige Antwort. Mein Gott, diese Sendung ist so gut wie aus. Wir haben keine Zeit mehr.

0: an denjenigen, der es jetzt weiß. Hallo? Immer noch, es ist, nein, ich kann nichts machen.
1: Gibt's doch.
0: Ich kann nichts machen, das muss anhand von diesem Ausschnitt. Nein, ist nicht Game of Thrones. Du musst 18 oder älter sein und jetzt hier anrufen. Jede Sekunde zählt Mirko Brechstange jetzt.
1: Ja, ja, Leitung 4 noch grün, 13 noch grün. Pass auf, ich gebe die 10. Leitung, ich mach's rund, die 10. Leitung dazu, die 23. 10-fache Gewinnchance, jede Sekunde kannst du klingeln. Die Sendung geht nicht mehr allzu lange. Deshalb jetzt mit der 10-fachen Gewinnchance 1.000 Euro sichern. Heute noch überwiesen, heute noch auf deinem Konto.
0: Das Geld ist heute auf deinem Konto. 0137 90 30 200. 0137 90 30 200 für 50 sind aus allen deutschen Netzen. Großes SOS von deinem Lieblingssender gerade. Wir haben keine 240 Sekunden mehr und es ist noch niemand bei uns im Studio. Es ist noch niemand da. Wir brauchen die richtige Lösung bitte von dir. Es ist nicht Game of Thrones, es ist nicht das Traumschiff, nicht die Schlümpfe und auch nicht Herr der Ringe. Deine Chance jetzt, wenn du uns sagst, was wir suchen. Eine Serie. Freunde, wer fährt nach Takatukaland? Wer hat Herr Nilsson, den Affen? Kennt das noch jemand? Ich glaube nicht. Ich muss ganz ehrlich sagen, ich glaube nicht. Ich meine, wir können nichts mehr tun.
1: Ah, okay,
0: wir haben doch, jetzt doch. Was machst du?
1: Ich entschuldige mich erstmal für die Redaktion, dass es so kurz ist. Aber diejenigen, die es wissen, herzlichen Glückwunsch. Für die erhöhe ich nochmal die Gewinnchance. Es gibt die 11. Leitung, Leitung 26. Heißt, es sind gleich die letzten 120 Sekunden. Es wird garantiert klingeln. 11 Leitungen sind scharf. 11-fache Gewinnchance zu 1.000 Euro, die heute garantiert noch überwiesen werden.
0: Achtung. 0137 90 30 200. Deine Chance. 0137 90 30 200. Für 50 sind aus allen deutschen Netzen die letzten Sekunden laufen. Was ist das? Wir brauchen jetzt die richtige Lösung von dir. Es ist noch keiner da. Sendungsende definitiv in 160 Sekunden. Es wird vorher klingeln und die 1.000 Euro verlassen heute unser Konto. 0137 90 30 200. 0137 90 30 200 für 50 Cent aus allen deutschen Netzen. Da hört noch niemand meine Stimme im Telefon, Mirko. Das kannst du bestätigen, ne?
1: Auf jeden Fall. Und die Leitungen sind grün. Apropos Leitungen. Das große Finale, 120 Sekunden gleich. Ich gebe nochmal 2 Leitungen oben drauf. Die 28, 29, damit ab jetzt die 13-fache und damit beste Gewinnchance zu 1.000 Euro Garantiegewinn, die garantiert noch heute überwiesen werden. Und zwar an dich per Echtzeitüberweisung.
0: 0137 90 30 200. Deine Möglichkeit. 0137 90 30 200 für 50 Cent aus allen deutschen Netzen. Sag uns bitte, was das ist. Das brauchen wir von dir. Diese Sendung. Wer hat 2 rote Zöpfe? Ich glaube, das Pferd heißt Dicker Onkel. Ich habe das früher immer gesehen, gab auch Bücher, aber jetzt brauchen wir die Lösung von dir. Aha. Achtung, es muss innerhalb der nächsten 60, 59, 58, 57 Sekunden klingeln. 0137 90 30 200. 0137 90 30 200 für 50 sind aus allen deutschen Netzen. Und wenn du es raus hast, wenn du es weißt, dann kannst du jetzt live zu uns in die Sendung kommen. Immer noch hört keiner meine Stimme in seinem Telefon. Mirko, das kannst du gerade noch bestätigen, ne?
1: Auf jeden Fall. Alle Leitungen sind grün. Wir warten auf dich. 1.000 Euro warten auf dich.
0: 0137 90 30 200. 0137 90 30 200 für 50 Cent aus allen deutschen Netzen. Und mit der richtigen Lösung bekommst du garantiert von uns hier, jetzt und heute 1.000 Euro netto steuerfrei. 1.000 Euro heute von uns. Das Geld gehört dir, aber sag uns bitte, was das ist. Jetzt sagen, was rauskommt. Jetzt definitiv rein in die Leitung und das Geld mitnehmen, denn sonst schnappt es dir vielleicht ein anderer weg. Das wollen wir nicht. Wir brauchen doch nur die richtige Lösung von dir. Also sag uns, was rauskommt. Durchgestellt mit dem Chance-Button. Wer ist da? Hallo? Hallo? Hallo?
2: Hallo?
0: Ja, hallo?
2: Hallo, Mann. Hallo.
0: Ja,
2: hallo, mein Name ist Andrea.
0: Lösung bitte.
2: Die Lösung ist Pippi Langstrumpf.
0: Jawohl! Damit hast du gewonnen. 1.000 Euro. Bleib mal bitte am Telefon. Allen anderen noch einen schönen Samstag.
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Ben. Herzlich willkommen an diesem Wochenende zu den Energy Euro Hot 30. Ich bin Dani und in den nächsten 2 Stunden gibt's die 30 erfolgreichsten Songs aller Energy-Stationen aus ganz Europa. Wer klettert nach oben? Wer muss Plätze abgeben? Und welche Songs sorgen gerade überall für Gesprächsstoff? Das finden wir jetzt gemeinsam raus und kommen zu unserem Platz 30. Da wird's jetzt crazy, zumindest wenn wir uns mal das neue Musikvideo zum Song San Francisco von Sound of Legend anschauen. Da steht die Welt auf jeden Fall Kopf im wahrsten Sinne des Wortes. Das Video ist erst vor kurzem erschienen, die Fans feiern es total ab und wir feiern vor allem den Song. Hören wir jetzt auf Platz 30, hier ist Sound of Legend mit San Francisco.

9. Schönes Wochenende euch mit Energy, immer die besten neuen Hits. Ich bin Dani und wenn euch die Stimme hier in diesem Song bekannt vorkommt, dann wahrscheinlich deshalb, weil ihr sie schon mal in einem der größten Dance-Hits der 2010er gehört habt. Dan Timinski war damals die Stimme hinter Aviciis Hey Brother und der hat jetzt gemeinsame Sache mit Kygo gemacht. Heaven on Your Mind, könnte man sagen, ist eine Verbeugung vor dem Sound, den Avicii damals geprägt hat. Hier sind Kygo und Dan Timinski mit Heaven on Your Mind.

hoch die Hände, Wochenende mit Energy, immer die besten neuen Hits. Ich bin Dani und jetzt kommt ein Song, der beweist, dass Hits manchmal einfach ihre Zeit brauchen. Baby Doll von Dominik Feig ist nämlich eigentlich schon 8 Jahre alt. Anfang des Jahres ist der Track dann plötzlich auf TikTok durch die Decke gegangen und seitdem taucht er überall in den Charts auf. Aber nicht nur das, er ist ja auch Schauspieler und spielt in der beliebten Netflix-Serie Euphoria mit, wer es nicht gewusst hat. Und im Spätsommer, da geht's dann für ihn auf jeden Fall wieder auf große US-Tour. Bis dahin hören wir ihn bei uns diese Woche auf Platz 25.

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5: Mit Dirk Justus, guten Tag. Nach Materia und Electric Callboy gestern zum Auftakt freuen sich rund 80.000 Rockfans am Nürnberger Zeppelinfeld, heute unter anderem auf Headliner Iron Maiden. Die britischen Heavy-Metal-Legenden spielen bei Rock im Park heute Abend über 2,5 Stunden. Zum Abschluss morgen werden unter anderem Linkin Park erwartet.
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5: Für die deutsche Fußballnationalelf steht heute die WM-Generalprobe an. Das DFB-Team testet ab 20.30 Uhr gegen die USA. Torwart Manuel Neuer wird noch geschont und auch Lennart Kahl ist nicht dabei. Für den Bayern-Youngster ist der WM-Traum wegen einer Verletzung geplatzt. Die EU-Kommission macht in Sachen Grenzkontrollen weiter Druck auf Deutschland. Die Asylzahlen gehen zurück, deshalb sei ein schrittweises Zurückfahren der Kontrollen angebracht, sagte EU-Migrationskommissar Brunner den Funke-Zeitungen. Bundesinnenminister Dobrindt will weiter an ihnen festhalten. Megastar Taylor Swift ist inzwischen doppelte Milliardärin. Davon geht das US-Wirtschaftsmagazin Forbes aus. Erst vor 2 Jahren hatte Swift die Milliardenmarke geknackt. Das Vermögen der 36-Jährigen setzt sich etwa aus Tantiemen, Toureinnahmen und Immobilien zusammen.
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6: Ich freue mich, dass ihr dabei seid an diesem Wochenende. Ihr hört Energy, immer die besten neuen Hits. Ich bin Dani. Und wenn ihr noch nach dem Soundtrack für euren Sommer sucht, bitteschön. Jamaican von Ugel und Solto läuft gerade überall und klettert Woche für Woche weiter nach oben. Ugel erzählt auf Instagram übrigens immer wieder, dass sein Erfolg alles andere als über Nacht gekommen ist. Viele Jahre harte Arbeit, unzählige Auftritte und jede Menge Durchhaltevermögen stecken dahinter. Jetzt startet für ihn der wahrscheinlich größte Sommer seiner Karriere. Mit Auftritten auf Ibiza, in Las Vegas, Saint-Tropez und natürlich auch bei uns in Deutschland und Österreich. Also macht euch bereit für sommerliche Vibes. Diese Woche neu mit dabei auf Platz 23, Ugel und Solto mit Jamaican.

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schönes Wochenende euch. Ich bin Dani hier bei Energy. Immer die besten neuen Hits. Ja, und es gibt Stimmen, die erkennt man nach 2 Sekunden. Und Teddy Swims hat definitiv genauso eine Stimme. Diesen Sommer steht ihr wieder auf den großen Festivalbühnen, unter anderem zum Beispiel beim Jazz Open in Stuttgart oder beim Lollapalooza in Berlin. Aber egal, ob vor tausenden Fans oder im Radio, seine Stimme aus Soul, Pop und ganz viel Gefühl macht jeden Song sofort unverwechselbar. Einen davon hören wir jetzt diese Woche auf Platz 16. Hier ist Teddy Swims mit Mr. Know-It-All.

Von Marseille auf die größten Festivalbühnen der Welt. Für Ugel läuft's gerade ziemlich rund. Nach seinem Coachella-Debüt und 9 Residencies auf Ibiza und in Las Vegas gibt's jetzt die erste Single aus seinem kommenden Debütalbum. Moving to the Sun heißt der neue Song und klingt genauso wie der

Halbzeit bei unseren Energy Euro Hot 30. Ich bin Dani. Wir kommen zu Taylor Swift und die sorgt mal wieder für Gesprächsstoff. In den USA wird nämlich heiß über die Gästeliste ihrer geplanten Hochzeit mit Travis Kelce diskutiert. Der Grund? Offenbar darf nicht jeder Gast automatisch ein Plus eins mitbringen. Wir sehen

Also, auch Superstars wie Taylor Swift haben bei so einem Thema wie einer Hochzeit mit ganz normalen Problemen zu kämpfen. Hier ist Taylor Swift jetzt auf jeden Fall für euch diese Woche auf Platz 15 mit Elizabeth.

Wir nähern uns den Top 10 hier bei unseren Energy Euro Hot 30. Ich bin Dani und wir kommen jetzt zu einem der aktuell spannendsten Duos. Lady Gaga und Doechii, die haben sich zusammengetan, feiern sich beide gegenseitig übrigens total ab. Lady Gaga zum Beispiel hat erst vor kurzem gesagt, dass Doechii Songs schreibt, die sich sofort wie Klassiker anfühlen. Und Doechii selbst, die ist einfach schon ewig ein riesengroßer Lady Gaga-Fan. Zusammen haben sie den offiziellen Song zum neuen Film Der Teufel trägt Prada 2 aufgenommen. Und genau den hören wir jetzt. Hier sind Lady Gaga und Doechii mit Runway diese Woche auf Platz 11.

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0: Trainer, kann ich ins Tor? Ich kann aber auch Mittelstürmer. Oder Innenverteidiger? Zehner mache ich auch. Oder falsche Neun? Oh. Ich wasche auch die Trikots. Die Hütchen kann ich auch aufstellen?
1: Nee.
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19: Mit Dirk Justus, guten Tag. Nach Materia und Electric Callboy gestern zum Auftakt freuen sich rund 80.000 Rockfans am Nürnberger Zeppelinfeld, heute unter anderem auf Headliner Iron Maiden. Die britischen Heavy-Metal-Legenden spielen bei Rock im Park heute Abend über 2,5 Stunden. Zum Abschluss morgen werden unter anderem Linkin Park erwartet.
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19: WM-Generalprobe für die deutsche Fußballnationalelf. Ab 20.30 Uhr steht der Test gegen die USA an. Torwart Manuel Neuer wird noch geschont und auch Lennart Kahl ist nicht dabei. Er verpasst die WM wegen einer Muskelverletzung. Assan Ouedraogo von RB Leipzig wurde nachnominiert. Deutschland, Großbritannien und Frankreich wollen die Bemühungen für ein Ende des Ukraine-Kriegs wieder anschieben. Denn die USA sind mit dem Iran beschäftigt. Morgen gibt es ein Treffen in London mit Kanzler Merz, Regierungschef Starmer, Staatschef Macron und Präsident Zelensky. Sie ist die reichste Musikerin der Welt und hat ihr Vermögen in nur 2 Jahren verdoppelt. Die Rede ist natürlich von Taylor Swift. Das US-Wirtschaftsmagazin Forbes schätzt das Vermögen der 36-Jährigen jetzt auf 2 Milliarden Dollar. Nur Rapper Jay-Z kann das noch toppen.

die Hände, Wochenende. Dani hier bei Energy. Immer die besten neuen Hits. Ich hoffe, euch geht's gut. Ja, und ich glaube, aktuell gibt es ein paar Fans von BTS, die die Tage zählen. Denn die Jungs aus Korea kommen schon bald nach Deutschland und spielen am 11. und 12. Juli zwei riesige Konzerte in München. Und zwar nicht irgendwo, sondern direkt in der Allianz Arena. Vielleicht seid ihr ja auch am Start. Ansonsten hört ihr BTS einfach wie gewohnt bei uns. Hier sind sie mit Swim diese Woche 4 Plätze nach oben geklettert.

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Leute, Dani hier bei Energy, immer die besten neuen Hits. Wir kommen zu unserer Nummer 1 und da steht, wie auch schon vergangene Woche, Alex Warren ganz oben an der Spitze. Wer seine Geschichte kennt, versteht auch, warum so viele Menschen mit ihm mitfiebern. Vom schwierigen Start ins Leben bis zu ausverkauften Konzerten rund um die Welt. Alex Warren lebt gerade seinen Traum und sagt selbst, dass er jeden einzelnen Auftritt mit seinen Fans genießt. Und als wäre das noch nicht genug, gibt es vielleicht bald neue Musik von ihm, beziehungsweise vielleicht sogar bald ein neues Album. Er hat da sowas auf Instagram erwähnt. Es bleibt auf jeden Fall spannend. Hier ist er also auf Platz 1 diese Woche. Alex Warren mit Fever.

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1: Tolles Wochenende. Hoch die Hände. Ich bin Dani hier bei Energy. Immer die besten neuen Hits. Wir kommen jetzt zu Ariana Grande, die ihre Fans vor kurzem zum Ausrasten gebracht hat. Sie hat ihnen nämlich ein paar Sekunden dieses neuen Songs hier gezeigt, den wir gleich hören. Und die Fans feiern es total ab. Hate That I Made You Love Me heißt der Song und ist der erste Vorgeschmack auf ihr neues Album Paddle, welches Ende Juli erscheinen wird. Hören wir rein.

Na, aber einen fantastischen Samstagnachmittag. Hallöchen, ich bin's, Felina. Wir starten hier durch. Ich habe gleich für euch die aktuelle Single von Fastboy. Gibt's in so guten 10 Minuten jetzt. Juste, Jack Style und Jon.

Ich weiß, es ist Wochenende, aber ich sag kurz das böse Wort mit A. Arbeit. Würdet ihr das zusammen machen mit einem eurer Geschwister? Also falls ihr welche habt, ne, würdet ihr mit eurem Bruder, eurer Schwester zusammenarbeiten? Ich habe meine Geschwister wirklich ohne Ende lieb, aber zusammenarbeiten würde mich, glaube ich, in den Wahnsinn treiben. Lieb gemeint, ja? Die beiden Jungs von Fastboy sind halt Brüder, die arbeiten zusammen, die machen zusammen Musik, die wohnen auch noch zusammen, also die ziehen komplett durch. Jetzt für euch bei Energy immer die besten neuen Hits, ihre aktuelle Single Beautiful Life. Growing up.

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14: Mit Nanju Kuhlmann, guten Tag. Bekommen wir das Franken-Derby im DFB-Pokal? Heute wird in Dortmund die erste Runde ausgelost. Mit im Topf sind auch der 1. FC Nürnberg und Greuther Fürth. Außerdem bekommen der FC Bayern Augsburg, Drittliga-Aufsteiger Würzburg und Drittliga-Zwangsabsteiger 1860 München ihre Gegner zugelost.
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14: Für die deutsche Fußballnationalelf steht heute die WM-Generalprobe an. Das DFB-Team testet ab 20.30 Uhr gegen die USA. Torwart Manuel Neuer wird noch geschont und auch Lennart Kahl ist nicht dabei. Für den Bayern-Youngster ist der WM-Traum wegen einer Verletzung geplatzt. Ungewöhnliches Plädoyer von Altkanzlerin Merkel. Sie hat für Geduld mit der Merz-Regierung geworben. Schwarz-Rot sei gut ein Jahr am Ruder. Es ist einfach nicht richtig, dass da nichts passiert, sagte Merkel der Frankfurter Allgemeinen Sonntagszeitung. Die USA sind mit dem Iran beschäftigt. Daher wollen Deutschland, Großbritannien und Frankreich die Bemühungen für ein Ende des Ukraine-Kriegs wieder anschieben. Morgen gibt's in London ein Treffen mit dem ukrainischen Präsidenten Selenskyj. Auch Kanzler Merz nimmt daran teil.

Wie klingt für euch die Donau? So? So war es zumindest für Johann Strauss. 1866 hat er an der schönen blauen Donau komponiert. Und das ist dieser wunderschöne Walzer-Klassik, ne? Wir wissen Bescheid, alles klar? Wow. Ich sag mal so, 2026 klingt die Donau so. Alle

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15 Uhr. Rein geht's in den Samstagnachmittag. Schön, dass ihr da seid. Ich bin's, Felina. Hi. Und die zählen jetzt am Stück. Die laufen bei euch. Da habe ich gleich die aktuelle Single von Alok zusammen mit Khalid, Dive Into Me. Und jetzt noch zwei nette Jungs. Mike Smith und Niall Horan nämlich.

0: dieser Mann hat wirklich ein unfassbar gutes Händchen für Kollabos, hat schon so Leute mit dabei gehabt wie Calvin Harris, Ed Sheeran, Benny Blanco und Halsey oder aber auch Billie Eilish und ich rede von Khalid. Er selber liebt so Kollabos auch, weil da was ganz Besonderes entsteht, hat er im exklusiven Energy Interview verraten.
1: It was like a conversation. We were able to talk to each other about how we felt and who we were and how we came to the studio that day. And all of that transferred and translated, even Tu Ve Lo, it all transferred into the music that we created.
0: Ja, also dieses ganze Zusammenkommen, sich unterhalten können und das in die Musik einfließen lassen, liebt er total, hat er auch gemacht zusammen mit dem DJ Alok. Jetzt für euch Dive Into Me, Khalid und Alok bei Energy über die besten neuen Hits.

0: Fakt oder Fake und heute mal mit Ole.
1: Der Hauptgrund, warum Nachbarn genervt sind, ist zu laute Musik.
0: Ich habe jetzt neue Nachbarn bekommen bei mir im Haus und da geht es gar nicht um laute Musik, generell nicht um Lärm, sondern Schuhe vor der Eingangstür haben. Sie riechen glücklicherweise nicht, auch dieses Spielchen habe ich mal vor ein paar Jahren mit meiner anderen Nachbarin mitgemacht, aber Stolpergefahr. Ja. Und ich bin mittlerweile in einem Alter, wo man aufpassen muss, dass man nicht stolpert. Ich könnte mich schwer verletzen. Dementsprechend, sage ich trotzdem, dass laute Musik der Hauptgrund ist, warum die meisten genervt sind. Fakt
1: ist Fake.
0: Nein,
1: sind Schuhe. Nee, ist auch ein Grund, aber nicht das Schlimmste. Noch viel krasser finden viele, wenn Kinder laut sind. Wenn man den Müll nicht trennt.
0: Okay.
1: Und unhöflich sein ist wohl das Allerschlimmste.
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11: Mit Nanju Kuhlmann. Guten Tag. Nach Materia und Electric Callboy gestern zum Auftakt freuen sich rund 80.000 Rockfans am Nürnberger Zeppelinfeld heute unter anderem auf Headliner Iron Maiden. Die Heavy-Metal-Legenden spielen bei Rock im Park. Zum Start hatten Ärzte und Sanitäter alle Hände voll zu tun. Ab dem Abend brauchten etliche Besucher medizinische Hilfe.
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11: WM-Generalprobe für die deutsche Fußballnationalelf. Ab 20.30 Uhr steht der Test gegen die USA an. Torwart Manuel Neuer wird noch geschont und auch Lennart Kahl ist nicht dabei. Er verpasst die WM wegen einer Muskelverletzung. Asanoe Draogo von RB Leipzig wurde nachnominiert. Altkanzlerin Merkel verteidigt die Merz-Regierung. Der wird vorgeworfen, zu langsam zu sein und Reformen nicht konsequent anzugehen. Merkel warb in der Frankfurter Allgemeinen Sonntagszeitung für Geduld. Sie betonte, es ist ja einfach nicht richtig, dass da nichts passiert. Deutschland, Großbritannien und Frankreich wollen die Bemühungen für ein Ende des Ukraine-Kriegs wieder anschieben, denn die USA sind mit dem Iran beschäftigt. Morgen gibt es ein Treffen in London mit Kanzler Merz, Regierungschef Starmer, Staatschef Macron und Präsident Zelensky.

0: gibt Leute, die könnte ich auf den Mond schießen. Und es gibt Menschen, die hätten gern einen Mond bei sich zu Hause. Das kann ich auch sehr gut nachvollziehen. Und genau das gibt's jetzt hier bei Felinas fulminanten Weltraum-Update. Denn es wurde ein bisschen Mond in Europa quasi entdeckt, Jakob von Energy am Morgen.
1: Und ist irgendwie nicht neu, was da am Mond quasi hier unten auf der Erde gefunden wurde. Es ist schon über 50 Jahre alt.
0: Was?
1: Man hat bei einer Familie von einer Wissenschaftlerin jetzt Mondstaub gefunden. Schön fein säuberlich abgepackt. In Tschechien. Und die Frage ist, wie kann das passieren? Wie kann das sein? Naja, die haben das irgendwie mal behalten, nachdem das irgendwie hier für wissenschaftliche Zwecke mal benutzt wurde. Und es ist nicht weiter aufgefallen, bis eben jetzt zu diesem Zeitpunkt. Sie haben halt eine Ausfuhrgenehmigung, eine Exportgenehmigung beantragt für den Staub. Vielleicht, weil sie ihn ja verkaufen wollten. Sowas kann natürlich was wert sein.
0: Klar.
1: Dann ist aufgefallen und jetzt hat ein Gericht entschieden, nö, gib das mal bitte schön zurück der Wissenschaft.
0: Hm. Jetzt muss es da irgendwo in ein Museum ausgestellt werden oder was?
1: Ja, oder dass man auch damit nochmal weiter forschen kann.
0: Ja. Wie sicher sind wir uns, dass es kein Koks ist?
1: Es ist Tschechien. Ich weiß es nicht.
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16 Uhr wird Zeit, dass wir so langsam in den Partymodus reingehen, oder? Ist bei euch heute eher so ein bisschen ruhig? So oder so, die beste Musik habt ihr dazu bei uns in den 10 jetzt am Stück. Gleich Topic und Becky G. Jetzt Kamrat, ich bin's, Felina. Hi.

Tomorrowland Festival ist so eins der angesagtesten EDM-Festivals weltweit. Da mal zu spielen ist für alle DJs absolutes Goal. Und es wird auch jedes Jahr zum Tomorrowland eine Art Doku rausgebracht. We Are Tomorrow heißt es. Und in der Version von 2022, der DJ, der nämlich genau das erreicht hat, kommt aus Deutschland und darf dort den allerersten Satz sagen in der Doku, ist einfach Topic. Den habe ich jetzt für euch zusammen mit Becky G. Sorry Papi bei Energy. 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
7: Mit Nanju Kuhlmann, guten Tag. Bekommen wir das Franken-Derby im DFB-Pokal? Heute wird in Dortmund die erste Runde ausgelost. Mit im Topf sind auch der erste FC Nürnberg und Greuther Fürth. Außerdem bekommen der FC Bayern Augsburg, Drittliga-Aufsteiger Würzburg und Drittliga-Zwangsabsteiger 1860 München ihre Gegner zugelost.
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7: Für die deutsche Fußballnationalelf steht heute die WM-Generalprobe an. Das DFB-Team testet ab 20.30 Uhr gegen die USA. Torwart Manuel Neuer wird noch geschont und auch Lennart Kahl ist nicht dabei. Für den Bayern-Youngster ist der WM-Traum wegen einer Verletzung geplatzt. Ungewöhnliches Plädoyer von Altkanzlerin Merkel. Sie hat für Geduld mit der Merz-Regierung geworben. Schwarz-Rot sei gut ein Jahr am Ruder. Es ist einfach nicht richtig, dass da nichts passiert, sagte Merkel der Frankfurter Allgemeinen Sonntagszeitung. Der Ebola-Patient aus den USA ist wieder raus aus der Berliner Charité. Dem 39-Jährigen geht's inzwischen wieder gut. Das Virus konnte bei ihm nicht mehr nachgewiesen werden. Auch die Familie des Mannes wurde entlassen. Der Arzt hatte sich in Afrika mit Ebola infiziert.

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Wir gehen in Richtung Samstagabend. Die 10 jetzt am Stück sind an. Hallöchen, ich bin's, Felina. Und gleich erzählt euch hier die Girlband Flow einen richtig guten Tipp für euren Samstagpartyabend, was ihr nämlich im Club für eure mentale Gesundheit machen könnt. Jetzt Dermot Kennedy.

Ich hoffe, ihr hattet bis hierhin ein fantastisches Wochenende, konntet euch vielleicht mal ein bisschen erholen. Was ist denn so wie Therapie für euch? Ne? Gibt ja so Sachen, dass ihr, oh, das ist wie Therapie. Zum Beispiel ein Spa-Wochenende oder sich mit Freunden treffen, Sport machen, sagen ja auch ganz viele. Bei mir ist es auf jeden Fall mein Pferdchen, vielleicht ja auch bei euch ein Haustier oder so. Ne? Und die britische Girlband Flow, die

sagen, Therapie geht auch im Club sehr gut. Und auch das kann ich ein bisschen nachvollziehen. Deswegen heißt das Album, was im Juli rauskommt, von Flo auch Therapy at the Club. Eine Single daraus hören wir jetzt. Leak It by Energy. Immer die besten neuen Hits mit mir, Felina.

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2: Mit Nanju Kuhlmann, guten Tag. Nach Materia und Electric Callboy gestern zum Auftakt freuen sich rund 80.000 Rockfans am Nürnberger Zeppelinfeld heute unter anderem auf Headliner Iron Maiden. Die Heavy-Metal-Legenden spielen bei Rock im Park. Zum Start hatten Ärzte und Sanitäter alle Hände voll zu tun. Ab dem Abend brauchten etliche Besucher medizinische Hilfe.
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2: WM-Generalprobe für die deutsche Fußballnationalelf. Ab 20.30 Uhr steht der Test gegen die USA an. Torwart Manuel Neuer wird noch geschont und auch Lennart Kahl ist nicht dabei. Er verpasst die WM wegen einer Muskelverletzung. Asanoe Draogo von RB Leipzig wurde nachnominiert. Altkanzlerin Merkel verteidigt die Merz-Regierung. Der wird vorgeworfen, zu langsam zu sein und Reformen nicht konsequent anzugehen. Merkel warb in der Frankfurter Allgemeinen Sonntagszeitung für Geduld. Sie betonte, es ist ja einfach nicht richtig, dass da nichts passiert. Deutschland, Großbritannien und Frankreich wollen die Bemühungen für ein Ende des Ukraine-Kriegs wieder anschieben, denn die USA sind mit dem Iran beschäftigt. Morgen gibt's ein Treffen in London mit Kanzler Merz, Regierungschef Starmer, Staatschef Macron und Präsident Zelensky.

0: Hallo, ich bin Selina, ihr hört Energy, immer die besten neuen Hits. Und was ist das Beste für euch am Wochenende? Ist es das Feiern gehen oder ist es vielleicht die Zeit davor, das Fertigmachen? Weil das ist es bei mir immer. So, wenn ich im Badezimmer bin und dann meine Playlist richtig laut baller und mitsinge und mich schminke, da brauche ich eigentlich dann auch schon gar nicht mehr losgehen. Da hatte ich bis dahin schon die beste Zeit überhaupt. Und falls das bei euch nicht so ist, dann hört ihr vielleicht noch nicht die richtige Musik. Habe ich einen Tipp für euch.
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0: Über 40 verschiedene haben wir euch da zusammengestellt und Expertinnen und Experten haben sich da zusammengesetzt und wirklich Herzenssongs handverlesen zu den verschiedenen Genres oder den verschiedenen Zeitaltern rausgesucht. Wir haben da ja wirklich sowas wie K-Pop oder Disney-Hits oder zum Beispiel 2000er-Hits, Millennial, Gen Z, aber auch unseren Energy Stream of the Week und den kann ich wirklich zum Fertigmachen, vorm Feiern gehen empfehlen, Energy Deutschrap.

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3: Juhu, was geht? Ich bin's, Selina von Energy. Schön, dass ihr wieder am Start seid an eurem Samstagabend mittendrin in den 10 Hits am Stück. Jetzt stellt euch mal vor, ihr bekommt von eurem Chef 5000 Euro, um einen Job zu erledigen und ihr schmeißt das in einer Partynacht alles auf den Haufen.
4: Nein, doch.
3: Ja, das hat Chris de Sarandi gemacht. Die Story dazu und seinen brandneuen Song hört ihr gleich. Davor aber noch Olivia Dean mit So Easy.
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Ja, auf einen entspannten Samstagabend heißt es. Motto von Chris de Sarandi. Sein Manager hat ihm nämlich 5000 Euro gegeben, um ein Musikvideo für seinen neuen Song zu drehen. Ja, und daraufhin ist er erstmal nach Ibiza und hat das Geld aus dem Fenster geschmissen. Ich muss aber sagen, ist da wirklich lit aus. Kleinen Eindruck gibt's auf Instagram. Chris chillt wahrscheinlich noch auf Ibiza. Das ist gut aus.

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1: Der Hauptgrund, warum Nachbarn genervt sind, ist zu laute Musik.
0: Ich habe jetzt neue Nachbarn bekommen bei mir im Haus. Mhm. Und da geht es gar nicht um laute Musik, generell nicht um Lärm, sondern Schuhe vor der Eingangstür haben. Sie riechen glücklicherweise nicht. Auch dieses Spielchen habe ich mal vor ein paar Jahren mit meiner anderen Nachbarin mitgemacht.
1: Oh Gott.
0: Aber Stolpergefahr. Ja. Und ich bin mittlerweile in einem Alter, wo man aufpassen muss, dass man nicht stolpert. Ich könnte mich schwer verletzen. Dementsprechend, sage ich trotzdem, dass laute Musik der Hauptgrund ist, warum die meisten genervt sind. Fakt
1: ist Fake.
2: Nein, echt?
1: Sind Schuhe? Nee, ist auch ein Grund, aber nicht das Schlimmste. Noch viel krasser finden viele, wenn Kinder laut sind.
0: Ha, ja.
1: Wenn man den Müll nicht trennt.
0: Okay.
1: Und unhöflich sein ist wohl das Allerschlimmste.
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6: Im Studio Nanju Kuhlmann. Für die deutsche Fußballnationalelf steht heute die WM-Generalprobe an. Das DFB-Team testet ab 20.30 Uhr gegen die USA. Torwart Manuel Neuer wird noch geschont und auch Lennart Kahl ist nicht dabei. Für den Bayern-Youngster ist der WM-Traum wegen einer Verletzung geplatzt. Ungewöhnliches Plädoyer von Altkanzlerin Merkel. Sie hat für Geduld mit der Merz-Regierung geworben. Schwarz-Rot sei gut ein Jahr am Ruder. Es ist einfach nicht richtig, dass da nichts passiert, sagte Merkel der Frankfurter Allgemeinen Sonntagszeitung. Der Ebola-Patient aus den USA ist wieder raus aus der Berliner Charité. Dem 39-Jährigen geht's inzwischen wieder gut. Das Virus konnte bei ihm nicht mehr nachgewiesen werden. Auch die Familie des Mannes wurde entlassen. Der Arzt hatte sich in Afrika mit Ebola infiziert. Die Bundeswehr hat sich heute an 10 Standorten in Deutschland der Bevölkerung präsentiert. Zehntausende Besucher kamen, um sich über die Truppe, Aufgaben und Ausrüstung zu informieren. Den jährlichen Tag der Bundeswehr gibt es seit 2015.

Und auf einmal haben sich völlig neue Welten für mich geöffnet. Ich habe heute erfahren, dass man auf seinem Handy unter der App Kurzbefehle Töne für jegliche Aktion einstellen kann. Also wenn man jetzt zum Beispiel eine Nachricht bekommt, dann kann man per Datei einen Ton einfügen oder manuell einen Satz eingeben, der dann von unterschiedlichen Stimmen gesprochen wird. So, ich habe mich da natürlich dann mal ausführlich mit beschäftigt und Töne rausgesucht für mich. Da hasse mich halt sofort mit sowas. Heißt, wenn ich jetzt den Flugzeugmodus aktiviere, also ja, wenn man hier offline geht oder wegfliegt,

0: dann kommt:
1: Beam, bada, boom, Mr. Worldwide, when I step up in a room, dally.
0: Wenn ich mein Handy zum Laden anstecke. Don't you know, pump it up, you got to pump it up. Wenn mein Wecker klingelt.
2: Meine Chicken Nuggets verbrennen.
0: Wenn ich mich mit WLAN verbinde und endlich nicht mehr mein Datenvolumen verbrauchen muss.
3: Ja! Ja!
0: Und mein Highlight: Ankunft, wenn ich in der Arbeit ankomme.
4: Oh my God, bro.
5: Oh, hell no, man. 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

Happy Weekend, ihr Geilen. Wir sind mittendrin in den 10 Hits am Stück hier bei Energy. Von unserem Ed Sheeran gibt es verschiedene Versionen. Manche würdet ihr so nie erkennen. Die Story dazu und seinen brandneuen Song hört ihr so in 10 Minuten. Davor noch Clock Clock mit Out of the Dark. Und ich bin's, Selina. Hi, schön, dass ihr mit am Start seid.

So viele verschiedene Versionen, aber nur eine ist richtig. Energy ist an, immer die besten neuen Hits. Und jetzt habe ich Ed Sheeran für euch. Der hat so um die 18 Versionen von dem Song hier in den letzten Jahren aufgenommen. Andere Lyrics, andere Stimmlage, auch andere Titel. Wir hatten schon Rewind, Repeated, Repeat, Rewind. Alles war für ein Arsch, wurde in die Tonne gekloppt. Die finale Version steht jetzt aber fest. Heißt Repeated, Martin Garrix und Ed Sheeran.

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4: Im Studio Nanju Kuhlmann. WM-Generalprobe für die deutsche Fußballnationalelf. Ab 20.30 Uhr steht der Test gegen die USA an. Torwart Manuel Neuer wird noch geschont und auch Lennart Kahl ist nicht dabei. Er verpasst die WM wegen einer Muskelverletzung. Asanoe Draogo von RB Leipzig wurde nachnominiert. Altkanzlerin Merkel verteidigt die Merz-Regierung. Der wird vorgeworfen, zu langsam zu sein und Reformen nicht konsequent anzugehen. Merkel warb in der Frankfurter Allgemeinen Sonntagszeitung für Geduld. Sie betonte, es ist ja einfach nicht richtig, dass da nichts passiert. Deutschland, Großbritannien und Frankreich wollen die Bemühungen für ein Ende des Ukraine-Kriegs wieder anschieben, denn die USA sind mit dem Iran beschäftigt. Morgen gibt's ein Treffen in London mit Kanzler Merz, Regierungschef Starmer, Staatschef Macron und Präsident Zelensky. Neuer Höchststand bei politisch motivierter Kriminalität in Deutschland. Mehr als 85.000 solcher Straftaten haben die Bundesländer im letzten Jahr registriert. Das zeigen Recherchen der Welt am Sonntag. Das sind doppelt so viele solcher Straftaten wie noch vor 10 Jahren. Kimi Antonelli startet von der Pole Position in das Formel-1-Rennen in Monaco. Der Mercedes-Pilot war im Qualifying schneller als Max Verstappen im Red Bull und Lewis Hamilton im Ferrari. Nico Hülkenberg geht als einziger Deutscher im Audi von Startplatz 13 ins Rennen.

0: Hat da jemand den Grill angeschmissen? 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
0: Ja, wenn Rapper in der Deutschszene was können, dann ist es Beef miteinander haben. Da haben wir zum Beispiel einen der ikonischsten, Kool Savage vs. Echo Fresh. 2003 haben die sich aus persönlichen Differenzen und Meinungsverschiedenheiten zerstritten. Echo hat Savage vorgeworfen, ihn als Platzhirsch klein halten zu wollen. Und es gab einen 16-minütigen Diss-Track gegen Savage. Dann gab es auch noch Kollega und Farid Bang vs. Shindy. Irgendwie hatten super viele Beef mit Shindy. Und auch 2004 Sido vs. Bushido. Bushido hat da Agro Berlin für seine Solo-Karriere verlassen. Jahrelang gab es Sticheleien. 2011 haben sie sich dann vertragen und sogar ein gemeinsames Album rausgebracht. Also ja, beefen können sie alle ganz gut und auch Musik produzieren. Egal ob jetzt Diss-Track oder normale Tracks. Die besten davon haben wir für euch in unserem Stream of the Week Energy Deutschrap.

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1: Da haben wir auch schon wieder 20 Uhr an eurem Samstagabend. Schön, dass ihr mit am Start seid, hier mittendrin in den 10 jetzt am Stück. Und wenn ihr mal eine ehrliche Meinung braucht, wegen Klamottenwahl oder Partnerwahl, dann fragt die Pferde. Wieso und den brandneuen Song von Fastboy hört ihr gleich. Davor noch Alex Warren mit Fever Dream. Und ich bin's, Selina. Hi.

Pferde da draußen. Grüße, Energies an, immer die besten neuen Hits haben wir für euch. Jetzt die neue Nummer von Fastboy, die solltet ihr ja mittlerweile kennen. Das Brüderduo wollte nämlich mal von einer anderen Zielgruppe wissen, ob sie ihre Songs feiern. Dafür sind sie dann zu zwei Pferden auf einer Koppel hin und haben die Nummer vorgespielt. Die Begeisterung war jetzt eher semi, ich glaube, eine Karotte hat es für die auch getan. Aber naja, offensichtlich bin ich kein Pferd, ich feiere den Song nämlich. Das ist jetzt hier für euch Beautiful Life. 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
1: Im Studio Nanju Kuhlmann. WM-Generalprobe für die deutsche Fußballnationalelf. Ab 20.30 Uhr steht der Test gegen die USA an. Torwart Manuel Neuer wird noch geschont und auch Lennart Kahl ist nicht dabei. Er verpasst die WM wegen einer Muskelverletzung. Asanoe Draogo von RB Leipzig wurde nach...
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1: Im Studio Nanju Kuhlmann. WM-Generalprobe für die deutsche Fußballnationalelf. Ab 20.30 Uhr steht der Test gegen die USA an. Torwart Manuel Neuer wird noch geschont und auch Lennart Kahl ist nicht dabei. Er verpasst die WM wegen einer Muskelverletzung. Asanoe Draogo von RB Leipzig.

zu sein und Reformen nicht konsequent anzugehen. Merkel warb in der Frankfurter Allgemeinen Sonntagszeitung für Geduld. Sie betonte, es ist ja einfach nicht richtig, dass da nichts passiert. Deutschland, Großbritannien und Frankreich wollen die Bemühungen für ein Ende des Ukraine-Kriegs wieder anschieben, denn die USA sind mit dem Iran beschäftigt. Morgen gibt's ein Treffen in London mit Kanzler Merz, Regierungschef Starmer, Staatschef Macron und Präsident Zelensky. Neuer Höchststand bei politisch motivierter Kriminalität in Deutschland. Mehr als 85.000 solcher Straftaten haben die Bundesländer im letzten Jahr registriert. Das zeigen Recherchen der Welt am Sonntag. Das sind doppelt so viele solcher Straftaten wie noch vor 10 Jahren. Kimi Antonelli startet von der Pole Position in das Formel-1-Rennen in Monaco. Der Mercedes-Pilot war im Qualifying schneller als Max Verstappen im Red Bull und Lewis Hamilton im Ferrari. Nico Hülkenberg geht als einziger Deutscher im Audi von Startplatz 13 ins Rennen.

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0: Schön, dass ihr mit am Start seid an eurem Samstagabend hier bei Energy. Ich bin Selina und wir sind mittendrin in den 10 Hits am Stück. Wieso Influencer mittlerweile ihre Klogeschichten und wirklich alles Private auspacken, das hört ihr noch diese Stunde bei Viral oder Egal. Dazu gibt's immer die besten neuen Hits, gleich von Alok, davor aber noch Miles Smith mit Drive Safe.
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0: slowly. Bevor ihr eurem Kind einen Namen gebt, reist nach Indien.
1: Hä?
0: Ja, da gibt's anscheinend die beste Inspo. Die Eltern von unserem DJ Alok sind nämlich damals nach Indien und haben auf ihrer Reise den spirituellen Guru Osho getroffen. Der meinte dann, hey, nennt euer Kind Alok, das bedeutet so viel wie Licht. Ich sag mal aber so, wenn's Geld knapp ist bei euch, dann könnt ihr auch einfach googeln. Geht schneller und ist for free. Das Licht hört ihr jetzt mit Khalid, Dive Into Me by Energy. Wir haben immer die besten neuen Hits.

0: Fakt oder Fake und heute mal mit Ole.
1: Der Hauptgrund, warum Nachbarn genervt sind, ist zu laute Musik.
0: Ich habe jetzt neue Nachbarn bekommen bei mir im Haus. Mhm. Und da geht es gar nicht um laute Musik, generell nicht um Lärm, sondern Schuhe vor der Eingangstür haben. Sie riechen glücklicherweise nicht. Auch dieses Spielchen habe ich mal vor ein paar Jahren mit meiner anderen Nachbarin mitgemacht.
1: Oh Gott.
0: Aber Stolpergefahr. Ja. Und ich bin mittlerweile in einem Alter, wo man aufpassen muss, dass man nicht stolpert. Ich könnte mich schwer verletzen. Dementsprechend, sage ich trotzdem, dass laute Musik der Hauptgrund ist, warum die meisten genervt sind. Fakt
1: ist
2: Fake.
0: Nein, echt?
1: Sind Schuhe? Nee, ist auch ein Grund, aber nicht das Schlimmste. Noch viel krasser finden viele, wenn Kinder laut sind.
0: Ha, ja.
1: Wenn man den Müll nicht trennt.
0: Okay.
1: Und unhöflich sein ist wohl das Allerschlimmste.
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5: Im Studio Nanju Kuhlmann. Die Bundeswehr hat sich heute an 10 Standorten in Deutschland der Bevölkerung präsentiert. Zehntausende Besucher kamen, um sich über die Truppe, Aufgaben und Ausrüstung zu informieren. Den jährlichen Tag der Bundeswehr gibt es seit 2015. Der Ebola-Patient aus den USA ist wieder

Krankenhaus aus der Berliner Charité. Dem 39-Jährigen geht's inzwischen wieder gut. Das Virus konnte bei ihm nicht mehr nachgewiesen werden. Auch die Familie des Mannes wurde entlassen. Der Arzt hatte sich in Afrika mit Ebola infiziert. Altkanzlerin Merkel verteidigt die Merz-Regierung. Der wird vorgeworfen, zu langsam zu sein und Reformen nicht konsequent anzugehen. Merkel warb in der Frankfurter Allgemeinen Sonntagszeitung für Geduld. Aus der Berliner Charité. Dem 39-Jährigen geht's inzwischen wieder gut. Das Virus konnte bei ihm nicht mehr nachgewiesen werden. Auch die Familie des Mannes wurde entlassen. Der Arzt hatte sich in Afrika mit Ebola infiziert. Altkanzlerin Merkel verteidigt die Merz-Regierung. Der wird vorgeworfen, zu langsam zu sein und Reformen nicht konsequent anzugehen. Merkel warb in der Frankfurter Allgemeinen Sonntagszeitung für Geduld. Sie betonte, es ist ja einfach nicht richtig, dass da nichts passiert. In Deutschland warten rund 8000 Menschen auf eine Organtransplantation.

Zwar wächst in Deutschland die Zahl der Transplantationen. Zugleich gibt es im europaweiten Vergleich noch Luft nach oben. Kimi Antonelli startet von der Pole Position in das Formel-1-Rennen in Monaco. Der Mercedes-Pilot war im Qualifying schneller als Max Verstappen im Red Bull und Lewis Hamilton im Ferrari. Nico Hülkenberg geht als einziger Deutscher im Audi von Startplatz 13 ins Rennen.

0: Manchmal ist die Realität schön und manchmal ist sie einfach so richtig beschissen.
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0: Aktuell posten super viele Influencer Bilder von sich, auf denen sie perfekt aussehen, ja top gestylt, am Lächeln etc. pp. Und dazu ist dann aber immer noch so ein kleiner Text eingefügt, auf dem steht: By the way, eigentlich ging es mir in diesem Moment gar nicht so gut. Also Beispiel: By the way, vor 5 Minuten habe ich noch geheult, weil mein Freund sich von mir getrennt hat. Damit wollen sie praktisch zeigen, hey, das ist nicht alles Realität, was ihr seht. Es ist nicht alles so schön und perfekt. Da frage ich mich, wieso mache ich dann überhaupt ein Bild von mir, wenn es mir so schlecht geht? Ich habe letztens auch eine Influencerin gesehen. Oh mein Gott. Im Bikini. Man hat so ihre Apps gesehen. Sie waren posen, schön aussehen, dies, das. Und im Text stand, ich sag's das mal grob übersetzt: By the way, hab mir vor einer Stunde noch die Seele aus dem Leib geschissen, weil ich einen dicken Magen-Darm-Infekt hatte. Girl, dann bleib doch einfach in deinem verdammten Bett, nimm Iberogast und teil nicht dem ganzen Internet mit, was du deiner Toilette angetan hast.
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2: Hier sind Helmo und Roman von Bassmassage. Schön, dass ihr mit dabei seid.
3: Einen wunderschönen guten Abend.

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